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1: 6 Uhr. Ich bin Anna Löwer. Guten Morgen. Die Terroranschläge vom 11. September jähren sich heute zum mittlerweile 25. Mal. Bei den Anschlägen starben 2001 knapp 3000 Menschen. Am Ground Zero in New York verlesen Angehörige heute die Namen ihrer getöteten Verwandten. Al-Qaida-Terroristen hatten damals 4 Flugzeuge gekapert, 2 davon flogen sie ins World Trade Center. Der Schock sitzt nach den PISA-Ergebnissen immer noch tief. Die Grünen fordern Konsequenzen. Parteichefin Brandner sagte der Rheinischen Post, der Bund müsse Einfluss auf die Bildungspolitik der Länder ausüben können. Bislang ist Bildung reine Ländersache. In Niedersachsen und Bremen wird es heute Abend dunkler als sonst. Die Earth Night steht an. Viele Menschen dimmen dann mit dem Einbruch der Dunkelheit wieder die Außenlichter, schalten sie ganz aus oder lassen die Jalousien runter. Mit der Aktion soll ein Zeichen gegen Lichtverschmutzung gesetzt werden. Nach dem Patzer gegen Schalke in der Bundesliga hat der FC Bayern den Champions League

0: Auftakt klar gewonnen, 5:0 gegen Bodø/Glimt. Leipzig dagegen verlor beim Debütanten Como mit 1:4.
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3: Kurz nach 6 und für uns geht's jetzt gemeinsam in den besten Tag der Woche. Wenn ihr noch nicht so richtig wach seid, kein Problem. Macht euch jetzt gerne erstmal ganz entspannt eine Tasse Kaffee und dreht vielleicht am Rädchen vom Radio ein bisschen, um es lauter zu machen. Wir stimmen euch jetzt nämlich mal schon aufs Wochenende ein und zwar mit Musik von einer richtigen Powerfrau. Da könnt ihr gar nicht anders als mitwippen. Hier ist Maite Kelly mit Die Liebe siegt sowieso. Einen wunderschönen Freitagmorgen.
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Mit Musik von Sonja Liebing geht's in diesen September-Freitag. Hier ist euer Radio Roland Schlagermorgen mit dem besten neuen Schlagermix. Und zum Wachwerden um diese frühe Uhrzeit braucht ihr natürlich auch passende Musik. Mit unseren Schlagern holen wir euch damit definitiv aus dem Bett. Und mit Vanessa Mai fallt ihr jetzt in Love. Hier ist ihr aktueller Song. Ich wünsche euch ganz viel Spaß und habt alle einen schönen Start in den Freitag. Und

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6: In vielen Städten sind seit der Wahl in Sachsen-Anhalt schon Menschen gegen rechts auf die Straße gegangen. Heute soll auch in Oldenburg demonstriert werden. Katja Hofmann aus der Redaktion Ein Oldenburger Bündnis hat zu einer Demokratiedemo aufgerufen.
7: Unter dem Motto Zusammen für die Demokratie und gegen die AfD wollen die Initiatoren 2 Tage vor den Kommunalwahlen ein deutliches Zeichen gegen Rechtsextremismus setzen, so heißt es. Die Veranstalter erwarten einen friedlichen Protest mit rund 1000 Teilnehmerinnen und Teilnehmern. Die Auftaktkundgebung beginnt um 17 Uhr auf dem Bahnhofsvorplatz. Danach soll es noch einen Demozug durch die Oldenburger Innenstadt geben.
6: Heute ist Earth Night. Wenn es dunkel wird, soll für eine ganze Nacht das Außenlicht abgeschaltet oder zumindest reduziert werden. Auch Bremen beteiligt sich unter anderem mit dem Siemens-Hochhaus und dem Tivoli-Hochhaus an der Initiative gegen Luftverschmutzung. Die Earth Night ist nicht zu verwechseln mit der Earth Hour. Da soll 60 Minuten lang symbolisch ein Zeichen für den Klimaschutz gesetzt werden. Es ist und bleibt der ewige Klassiker. Werder gegen HSV. Und heute ist es wieder soweit. Die Werder-Frauen empfangen den Hamburger SV im Weserstadion. In der vergangenen Saison spielten die beiden Mannschaften vor einer Rekordkulisse von 37.000 Fans. Anpfiff ist um 18.30 Uhr. Rund ums Weserstadion müsst ihr mit Behinderungen auf den Straßen rechnen. News aus eurer Region haben wir wieder in einer Stunde für euch.
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9: Kurz nach 7 haben wir es und zusammen starten wir in diesen Freitagmorgen im September. Also nur noch heute und dann habt ihr es hoffentlich geschafft. Dann geht's ab ins Wochenende. Also gebt nochmal ein bisschen Gas auf der Arbeit, auf der Baustelle, im Büro oder ja auch vielleicht im Homeoffice zu Hause. Wir liefern euch auf jeden Fall überall unsere liebsten Schlager dafür. Jetzt mit Christian Leis und seinem Song Es ist nie zu spät. Einen wunderschönen guten Morgen.
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0: Es geht rein in euren hoffentlich letzten Arbeitstag der Woche mit eurer Radio Roland Morning Show und einem Kultschlager von Roland Kaiser. Und falls ihr es nicht wusstet, in der nächsten Woche startet dann auch in Baden-Württemberg und Bayern wieder die Schule. Damit kann es am Wochenende also nochmal ganz schön voll werden in Deutschland auf den Autobahnen. Aber tatsächlich bekommen irgendwie viele trotzdem nicht so ganz mit, wo sie hinfahren. In der neuen Folge Die Welt in 30 Sekunden gibt's aber noch mehr zu dem Thema.
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2: Die etwas Älteren fahren ja immer noch mit Landkarte. Vorher wird der Weg studiert, dann wird immer wieder rechts rangefahren, die Karte überm Lenkrad aufgefaltet. Und hinterher kann der Fahrer exakt wiedergeben:
3: Ja, wir sind erst über die A7, dann runter auf B27 und dann hinter Oberwurstenhausen wieder rauf.
2: Jüngere Autofahrer wissen selbst nach stundenlangen Autofahrten überhaupt nicht, wo sie langgefahren sind.
4: Ja, ich hatte München eingegeben und dann war so zweimal Stau. Und dann hat er mich, glaube ich, über Frankfurt geleitet. Oder war es Frankreich?
2: Da wir ja bald alle in selbstfahrenden Autos sitzen, ergeben sich dann ja ganz neue Chancen. Denn wenn wir die Augen nicht auf die Straße richten müssen, dann können wir uns während der Fahrt wieder den wirklich wichtigen Dingen widmen. Bei Instagram.
4: Hier, der Waschbär klaut der Oma die Pizza.
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0: Guten Morgen. Heute ist 9/11 genau 25 Jahre her. 3000 Menschen starben damals, als Al-Qaida-Terroristen 4 Flugzeuge kaperten und sie ins World Trade Center und ins Pentagon steuerten. Angehörige der Opfer verlesen deren Namen heute am Ground Zero in New York. Wie sollte auf das schlechte Abschneiden der deutschen Schüler bei der PISA-Studie reagiert werden? In der Diskussion um Konsequenzen fordern die Grünen, Bildung darf nicht mehr nur Ländersache sein. Parteichefin Brandner sagte der Rheinischen Post, der Bund sollte da künftig mitreden dürfen. Die Bremer Polizei hat eine Bande mutmaßlicher Einbrecher gestellt. Die Beamten waren Mittwochabend auf ein Klirren an einem Gebäudekomplex aufmerksam gemacht worden. Sie stellten 6 Jugendliche und junge Erwachsene und fanden mehrere Tüten mit Kleidung, die Gruppe aus einem Laden geklaut haben soll. Nach dem Patzer gegen Schalke in der Liga hat der FC Bayern zum Start in die Champions League das Soll erfüllt. Gegen die Norweger von Bodø Glimt gab es einen 5:0 Heimsieg. Bitter war der Abend dagegen für Leipzig. RB war beim 1:4 bei Champions League Neuling Como in Italien klar unterlegen.
1: Es ist 7:01.
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1: Wir starten erstmal trocken in den Freitag. Im Laufe des Tages kommen dann auch immer mehr einige Wolken dazu und es kann auch sogar mal nass werden. Aber auch die Sonne lässt sich zwischendurch bei maximal 21 Grad blicken und das Wochenende wird dann sogar ziemlich ähnlich. Recht wechselhaft, aber auch nass. Noch schnell die aktuelle Temperatur. Es ist eher frisch. 10 Grad heute Morgen am Bremer Roland.
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1: Da ist nichts los auf den Straßen. Ich habe weder Staus noch Sperrungen oder Blitzer für euch. Wenn ihr aber noch was gesehen habt, ruft gerne an. Unsere kostenlose Stau- und Blitzer-Hotline ist die 0800 77 11 700.
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1: Es geht rein in den Freitag, den besten Tag der Woche. Mit dem besten neuen Schlagermix sorgen wir auch direkt noch für eine extra Portion gute Laune am Morgen. Hier ist Beatrice Egli mit Vollunterstrom für euch und schön, dass ihr wieder mit dabei seid. Hey!

Mit Musik von Andrea Berg geht's in euren Freitagmorgen. 7:10 haben wir es gleich hier bei Radio Roland. 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Ab sofort jeden Freitag und Samstag ab 18 Uhr bei Radio Roland. Und bis es soweit ist, spielen wir euch natürlich noch weiter den besten neuen Schlagermix. Jetzt mit DJ Herzbeat und Annemarie Eifeld. Kommt gut in den Freitag. Berlin.

0: 14 Minuten nach 7. Hier ist euer Radio Roland Schlagermorgen mit Musik von Laura Wilde. Und jetzt ist es wieder an der Zeit, euch den neuesten Gossip aus der Schlagerwelt zu erzählen.
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0: Von der großen Bühne kommt Helene bald ins Kinderzimmer. Am 7. Oktober kommt nämlich eine kleine Helene als Toni-Figur. Darauf gibt's dann 20 beliebte Kinderlieder und sogar 2 bisher unveröffentlichte Songs. Die gibt's dann auch wirklich nur auf der Toni zu hören. Und Helene selbst freut sich auch offenbar sehr, sehr doll darüber. Sie sagt, sie hat mit der Figur sozusagen einen echten Ohrwurmschatz für die gesamte Familie geschaffen. Also vielleicht läuft dann ja bald bei euren Kindern nicht mehr atemlos, sondern einfach Ich lieb den Frühling im Kinderzimmer.
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5: Niedersachsens Moore bekommen eine riesige Finanzspritze. Katja Hofmann aus der Redaktion der Bund will drei Projekte in Niedersachsen mit knapp 500 Millionen Euro fördern.
6: Genau, das Geld geht in Projekte im Landkreis Cuxhaven, in der Wesermarsch und nach Knarrenburg. Die Moore sollen wieder nasser gemacht werden. Bezahlt werden außerdem neue Wege für die Landwirtschaft, zum Beispiel Anbau auf nassen Flächen und bessere Vermarktung der Produkte. Moore sind extrem wichtig fürs Klima. Sie speichern nämlich riesige Mengen CO2. Werden sie trockengelegt, gelangt dieses CO2 in die Luft und schadet dem Klima.
5: In Oldenburg soll heute, zwei Tage vor der Kommunalwahl, ein Zeichen gegen rechts gesetzt werden. Ein Bündnis hat zu einer Demo in der Innenstadt aufgerufen. Das Motto lautet: Zusammen für die Demokratie und gegen die AfD. Die Veranstalter erwarten rund 1000 Teilnehmerinnen und Teilnehmer. Für die Fishtown Penguins wird's ernst. Beim SWB Energie Cup heute und morgen in Bremerhaven startet die heiße Phase der Vorbereitung auf die Saison 2026-27. Das Heimturnier gilt als letzter Härtetest vor dem Pflichtspielstart. Zum Auftakt treffen die Penguins heute Abend auf HK Olympia Ljubljana aus Slowenien. Je nach Ergebnis geht's morgen um den Turniersieg oder Platz 3. 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
8: Da habe ich die Knöpfe ein bisschen zu schnell gedrückt. Ich wollte eigentlich was anderes, aber wir haben es auf jeden Fall 7:30 und heute ist eigentlich alles mit dabei beim Wetter. Sonne, Wolken und auch Regen, die wechseln sich den ganzen Tag über ab und dazu gibt es 21 Grad maximal. Aktuell sind es 11 am Bremer Roland und das Wochenende wird dann auch eher wechselhaft und nass bei ähnlichen Temperaturen.
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8: Es ist nicht wirklich was los auf den Straßen, aber einen Stau habt ihr entdeckt auf der A28 Bremen Richtung Oldenburg. 2 Kilometer sind es da zwischen Demmenhorst-Haßport und Adelheide. Da gab es nämlich einen Unfall in dem Bereich, liegen deswegen auch noch Fahrzeugteile. Ansonsten sind die Straßen frei, Blitzer habt ihr auch noch nicht entdeckt. Unsere kostenlose Hotline für Staus und Blitzer ist die 0800 77 11 700.
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8: Ob gerade beim Fertigmachen im Bad oder auch schon beim Frühstücken, vielleicht auch auf dem Weg zur Arbeit, wir versorgen euch auf jeden Fall mit dem besten neuen Schlagermix. Und wir fangen direkt an mit Nino D'Angelo zusammen mit Marina Marx. Ein bisschen Italien gibt jetzt für euch einen wunderschönen Start in den Freitag.
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0: Radio Roland am Freitagmorgen. Nick P. war das gerade für euch mit seinem Song Im Fieber der Nacht. 7.37 Uhr haben wir es. Ich finde, wenn ich jetzt auf die Uhr schaue, ist es auch wieder ein perfekter Zeitpunkt, um euch eine kleine, vielleicht ja auch wichtige Entscheidung für euch auf der Arbeit zu überlassen.
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0: Natürlich seid ihr auch diesen Freitag wieder gefragt und habt in der Hand, welcher Schlager um kurz nach 10:30 hier heute bei uns im Radio läuft. Und dafür könnt ihr jetzt in unserer Radio Roland Insta-Story ganz einfach für euren Favoriten abstimmen. Wollt ihr heute noch eine Nacht von Achim Petri?
2: Schenk mir noch eine Nacht mit dir.
0: Oder doch lieber Sugar Sugar von Ross Anthony?
2: Sugar.
0: Ihr entscheidet. Und euren Gewinnersong gibt's dann um kurz nach 10:30.
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0: Viertel vor acht haben wir es hier bei eurem Radio Roland Schlagermorgen am Freitag. Das Timo war das gerade für euch und 32 Jahre Altersunterschied. Sie ist 36, er 68. Als die beiden sich verliebt haben, hieß es von allen Seiten, das wird niemals funktionieren. Doch Matthias Reim und Christine Stark beweisen mit ihren inzwischen ja schon 14 Jahren Ehe allen das Gegenteil. Und auch heute verstehen sie sich immer noch 1A, wie er auch in der neuen Ausgabe der Landesschau Baden-Württemberg erzählt.
1: Also ich wusste das von der ersten Sekunde, als ich sie sah, sage ich, oh, okay, das ist sie. Es gibt so diese Magie, die kannst du nicht erklären. Du weißt das. Du hörst die ersten Worte, du wechselst die ersten Sätze, du sprichst miteinander, guckst und sagst, okay, hier ist mehr als ein Talk, so zufällig.
0: Ja, ganz offensichtlich lag Matthias mit seinem Bauchgefühl damals sehr richtig. Und man merkt, Alter spielt bei den beiden wirklich gar keine Rolle. Wenn die Verbindung zwischen zwei Menschen einfach stimmt, dann ist alles andere sowieso egal.

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2: Ich bin Anna Löwer. Guten Morgen. Viele werden sich wohl genau erinnern, wo sie heute vor genau 25 Jahren waren. Die Terroranschläge vom 11. September jähren sich wieder und selbst dieser Gedenktag spaltet die USA. Präsident Trump spricht im Pentagon, während in New York frühere Präsidenten parteiübergreifend an die fast 3000 Todesopfer erinnern. Schwerer Busunfall in der Schweiz. Ein Reisebus aus den Niederlanden ist im Kanton Graubünden von der Straße abgekommen und gegen die Leitplanke gekracht. Mehrere Menschen sind tot. Genaue Zahlen hat die Polizei noch nicht mitgeteilt. Knapp 50 Reisende waren an Bord. Der Schock sitzt nach den PISA-Ergebnissen immer noch tief. Die Grünen fordern Konsequenzen. Parteichefin Brandner sagte der Rheinischen Post, der Bund müsse Einfluss auf die Bildungspolitik der Länder ausüben können. Bislang ist Bildung reine Ländersache. In Niedersachsen und Bremen wird es heute Abend dunkler als sonst. Die Earth Night steht an. Viele Menschen dimmen dann mit dem Einbruch der Dunkelheit wieder die Außenlichter, schalten sie ganz aus oder lassen die Jalousien runter. Mit der Aktion soll ein Zeichen gegen Lichtverschmutzung gesetzt werden.
1: Kurz nach 8.
0: Das Weserwetter.
3: Mit maximal 21 Grad.

0: starten wir in den Freitag. Aktuell sind es 11 am Bremer Roland. Und dazu bekommen wir heute Sonne, Wolken und leider auch wieder Regen im Mix. Das Wochenende wird dann ähnlich mit ein bisschen mehr Regen und bis zu 21 Grad.
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0: Auf der A1 in Bremen haben wir in beiden Richtungen 3 Kilometer Stop and Go vor der Baustelle auf der Weserbrücke. Und auf der A27 Bremen Richtung Bremerhaven staut es sich 2 Kilometer zwischen Bremerhaven Süd und Geestemünde rund um Wohlsdorf. Die A28 Bremen Richtung Oldenburg, hier 2 Kilometer Stau zwischen Delmenhorst, Haßport und Adelheide. Da gab es nämlich einen Unfall und in dem Bereich liegen jetzt auch noch Fahrzeugteile, deswegen da einmal auch noch besonders aufpassen. Auf der B6 in Bremen haben wir gleich mehrere kleinere Staus zwischen der A27 und der A281 und das Ganze dann sogar noch in beiden Richtungen. Geblitzt wird heute Morgen noch nicht. Wenn ihr aber was gesehen habt, ruft gerne an. Unsere kostenlose Stau- und Blitzer-Hotline ist die 0800 77 11 700.
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0: Gemeinsam geht's mit dem besten neuen Schlagermix durch den Tag und wir genießen auf jeden Fall zusammen die nächsten Stunden, die anstehen. Und mit Musik von Thomas Anders und Florian Silbereisen linden wir jetzt auch wirklich schon mal ganz großzügig in Richtung Feierabend. Das ist ihr gemeinsamer Song. Wir tun es nochmal. Kommt gut in den Freitag, ihr Lieben.
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52. Geburtstag. Da wünschen wir natürlich von Herzen alles, alles Liebe und natürlich auch einen wundervollen Tag. Gemeinsam feiern wir jetzt auch ein bisschen zusammen hier bei Radio Roland. Da haben wir gedacht, packen wir direkt doch mal in den besten neuen Schlagermix Musik von unserer Tanja rein. Deswegen bekommt ihr jetzt in voller Länge Tanja Lasch. Es war wunderbar.

0: Hier ist euer Radio Roland Schlagermorgen am schon wieder nächsten September-Freitag. 7:45 haben wir es. Und jetzt ist es mal wieder an der Zeit, euch über den neuesten Klatsch und Tratsch in der Schlagerwelt aufzuklären.
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0: Bei Malte Kelly braucht man kein schickes Auto, nur ein paar Kilo Orangen.
2: Ein Kuss in Paris, die ganze Nacht.
0: Im Podcast von Barbara Schöneberger erzählt Malte nämlich von einem Mann, der mit einem ziemlich dicken Auto zum Date kam. Anscheinend finanziell wohl was drauf hatte, aber für Malte war das so unbeeindruckend. Sie sagt ganz ehrlich, boah, das waren die langweiligsten Dates ihres Lebens. Viel mehr Eindruck machte tatsächlich ein Mann, der damals 2,5 Kilo Orangen vorbeigebracht hat. Ja, was macht man jetzt damit? Richtig höchstpersönlich auspressen und Malte dann einen frischen Orangensaft servieren. Kam sehr gut an. Die Geste hat sie so berührt, dass sogar ein paar Tränchen geflossen sind. Also Malte können wir offenbar mit einem Orangensaft eher beeindrucken als mit einem Porsche.
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6: In vielen Städten sind seit der Wahl in Sachsen-Anhalt schon Menschen gegen rechts auf die Straße gegangen. Heute soll auch in Oldenburg demonstriert werden. Katja Hofmann aus der Redaktion Ein Oldenburger Bündnis hat zu einer Demokratiedemo aufgerufen.
7: Unter dem Motto Zusammen für die Demokratie und gegen die AfD wollen die Initiatoren zwei Tage vor den Kommunalwahlen ein deutliches Zeichen gegen Rechtsextremismus setzen, so heißt es. Die Veranstalter erwarten einen friedlichen Protest mit rund 1000 Teilnehmerinnen und Teilnehmern. Die Auftaktkundgebung beginnt um 17 Uhr auf dem Bahnhofsvorplatz. Danach soll es noch einen Demozug durch die Oldenburger Innenstadt geben.
6: Heute ist Earth Night. Wenn es dunkel wird, soll für eine ganze Nacht das Außenlicht abgeschaltet oder zumindest reduziert werden. Auch Bremen beteiligt sich unter anderem mit dem Siemens-Hochhaus und dem Tivoli-Hochhaus an der Initiative gegen Luftverschmutzung. Die Earth Night ist nicht zu verwechseln mit der Earth Hour. Da soll 60 Minuten lang symbolisch ein Zeichen für den Klimaschutz gesetzt werden. Es ist und bleibt der ewige Klassiker. Werder gegen HSV. Und heute ist es wieder soweit. Die Werder-Frauen empfangen den Hamburger SV im Weserstadion. In der vergangenen Saison spielten die beiden Mannschaften vor einer Rekordkulisse von 37.000 Fans. Anpfiff ist um 18.30 Uhr. Rund ums Weserstadion müsst ihr mit Behinderungen auf den Straßen rechnen. News aus eurer Region haben wir wieder in einer Stunde für euch.
8: 8:40 Uhr.
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8: Wir starten erstmal trocken in den Freitag. Im Laufe des Tages kommen dann allerdings einige Wolken noch mit dazu und es kann dann nochmal nass werden. Aber auch die Sonne lässt sich zwischendurch nochmal blicken bei 21 Grad maximal. Und auch das Wochenende wird dann wieder ziemlich wechselhaft und nass.
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8: Mit einer Warnmeldung von der A1 Hamburg Richtung Bremen. In der Einfahrt Elsdorf steht nämlich ein defekter LKW. Vorsicht auch auf der B6 in Bremen beim Autobahnzubringer Überseestadt, stadteinwärts. In Höhe Universität Müllheizwerk liegt ebenfalls ein Fahrzeug auf der Fahrbahn. Nochmal Vorsicht auf der B75 Oldenburger Straße Delmenhorst Richtung Bremen. In der Einfahrt Delmenhorst-Stegras steht nämlich ebenfalls ein defekter LKW. Dafür sieht es bei den Staus und Sperrungen ein bisschen besser aus. Auf der A1 in Bremen haben wir in beiden Richtungen 3 Kilometer Stop and Go vor der Baustelle auf der Weserbrücke. Ansonsten ist aber nichts los. Blitzer habt ihr auch noch nicht entdeckt. Wenn ihr aber sagt, ich habe auch noch was, ruft gern an. Unsere kostenlose Stau- und Blitzer-Hotline ist nämlich die 0800 77 11 700.
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8: Die Woche ist jetzt so gut wie rum und das Wochenende steht vor der Tür. Und für alle, die heute noch mal eine extra Portion Energie und Motivation gebrauchen können, weil die Woche einfach sehr träge war, ein bisschen geschleift hat, We Got You. Und zwar mit Musik von Christine Stark. Das ist Kleine Melodie für euch. Macht euch alle einen schönen Freitagmorgen.
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0: Tag mit Diese Nacht ist jede Sünde wert. Um genau 20 vor 9 hier bei eurem Radio Roland Schlagermorgen am Freitag. Also perfekter Zeitpunkt, um euch mal eine kleine, eventuell auch wichtige Entscheidung für euch zu überlassen.
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0: Natürlich seid ihr auch diesen Freitag wieder gefragt und habt in der Hand, welcher Schlager um kurz nach 10:30 hier heute bei uns im Radio läuft. Und dafür könnt ihr jetzt in unserer Radio Roland Insta-Story ganz einfach für euren Favoriten abstimmen. Wollt ihr heute noch eine Nacht von Achim Petri?
2: Schenk mir noch eine Nacht mit dir.
0: Oder doch lieber Sugar Sugar von Ross Anthony?
2: Sugar.
0: Ihr entscheidet. Und euren Gewinnersong gibt's dann um kurz nach 10:30.
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0: Mit einem Kultschlager von Andy Borg geht's durch euren Radio Roland Schlagermorgen an diesem Freitag. Und wenn ihr auch noch so ein paar Inspirationen fürs Wochenende gebrauchen könntet, dann seid ihr hier und jetzt genau richtig.
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0: Heute Abend schlagen die Schlagerherzen in Wilhelmshaven ganz laut. Andrea Berg kommt nämlich für ihr großes Open Air ans Sportforum. Ab 7:30 gibt's dann ihre großen Hits und natürlich wieder ihre ordentliche Bühnenshow zu sehen. Wer also heute noch Lust auf Schlager unter freiem Himmel hat, ein paar Tickets gibt's noch. Am Samstag geht's dann ja eventuell für euch auf den Rummel, denn in Delmenhorst startet wieder der Kramermarkt. Ab 14 Uhr warten da jede Menge Karussells, Buden und natürlich auch ganz viele Snacks auf euch. Dort könnt ihr dann vielleicht einfach mal eure Freunde oder die Familie schnappen, losziehen und eine Runde auf dem Rummel drehen. Einfach mal schauen, was da so geht. Am Sonntag heißt es dann in der Messehalle 5 wieder stöbern, shoppen und vielleicht auch das ein oder andere Schnäppchen finden. Die Woman geht nämlich wieder los. Ab 11 Uhr an dem Tag. Perfekt also für so einen ganz entspannten Sonntagsbummel. Vielleicht die Mutti nochmal mitnehmen. Und wer weiß, vielleicht findet ihr dort ja genau das Teil, von dem ihr noch gar nicht wusstet, dass ihr es braucht.
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3: 9 Uhr. Ich bin Anna Löwer. Guten Morgen. Heute ist 9/11 genau 25 Jahre her. 3000 Menschen starben damals, als Al-Qaida-Terroristen 4 Flugzeuge kaperten und sie ins World Trade Center und ins Pentagon steuerten. Angehörige der Opfer verlesen deren Namen heute am Ground Zero in New York. In die Debatte um ein mögliches AfD-Verbotsverfahren kommt Bewegung. Zumindest die Voraussetzungen sollten geprüft werden, sagte Hamburgs Innensenator Grote dem Kölner Stadtanzeiger. Er stellt sich damit hinter NRW-Ministerpräsident Wüst. Unter anderem Kanzler Merz ist dagegen skeptisch. Bei einem schweren Busunfall in der Schweiz hat es mehrere Tote und Verletzte gegeben. Genaue Zahlen gibt es von der Polizei bisher nicht. An Bord waren knapp 50 Touristen aus den Niederlanden auf einer Rundreise. Warum der Bus von der Straße im Kanton Graubünden abkam, ist bisher unklar. Die Bremer Polizei hat eine Bande mutmaßlicher Einbrecher gestellt. Die Beamten waren Mittwochabend auf ein Klirren an einem Gebäudekomplex aufmerksam gemacht worden. Sie stellten 6 Jugendliche und junge Erwachsene und fanden mehrere Tüten mit Kleidung, die die Gruppe aus einem Laden geklaut haben soll.
4: Es ist 1:01.
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4: Heute ist eigentlich wieder alles

0: mit dabei. Sonne, Wolken und leider auch Regen. Die wechseln sich alle den ganzen Tag über ab und dazu gibt es dann 21 Grad maximal. 12 sind es aktuell. Und das Wochenende wird dann auch eher wechselhaft und auch ziemlich nass mit ähnlichen Temperaturen.
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0: Da habe ich einmal mehrere Warnmeldungen für euch auf der A27. Vorsicht bitte, Walsrode Richtung Bremen. Zwischen Walsrode West und Verden Ost liegen nämlich Gegenstände auf der Fahrbahn. Vorsicht auch auf der A28, Bremen Richtung Oldenburg. Zwischen dem Kreuz Oldenburg Ost und Oldenburg Osternburg liegt ein Müllsack. Und nochmal Vorsicht auf der A29, Wilhelmshaven Richtung Oldenburg. Zwischen Fellewaden und Wilhelmshavener Kreuz liegt ebenfalls nochmal ein Gegenstand auf dem Fahrstreifen. Staus und Sperrungen oder Blitze habt ihr allerdings gerade nicht entdeckt. Solltet ihr noch was haben, unsere kostenlose Stau- und Blitze-Hotline ist die 0800 77 11 700.
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0: Ob bei der Arbeit oder ja vielleicht auch noch im Bett, ganz entspannt. Ich wünsche euch einen richtig schönen Freitag. Genießt euren Kaffee, vielleicht ja auch schon eure erste Frühstückspause heute Morgen. Und wir versorgen euch dann mit dem besten neuen Schlagermix ganz nebenbei. Es gibt jetzt Musik von Eloy de Jong für euch. Das ist Keiner hält uns auf. Unsere Hymne für den Freitag. Moin zusammen.

Roland Morning Show um 9:09 mit Musik von Beatrice Egli an diesem Septemberfreitag. 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Und bis es heute Abend dann losgeht, spielen wir euch natürlich noch erstmal weiter den besten neuen Schlagermix. Und der hat jetzt Joey Heinle für euch mit Schwer zu erklären. Kommt gut in den Freitag. 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
1: So klingt eure Radio Roland Morning Show um 8:45 an diesem Freitag. Das heißt, es wird wieder Zeit, euch zu verraten, was es alles Neues in der Schlagerwelt gibt.
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1: Ross Anthony lässt die Backherzen höher schlagen. Gerade erst hat er seine Alles-Banane-Streusel-Kollektion released. Jetzt kommt auch schon die nächste. Dieses Mal alles passend zu Halloween. Ob Fledermäuse, Geister oder Glubschaugen, es ist alles Mögliche mit dabei. Oder wie er es auch nennt, spuktastisch. Also alles, was das Halloween-Herz begehrt, könnt ihr dank Ross Anthony jetzt auch auf eure Muffins streuen. Mal schauen, welche Kollektion er dann als nächstes droppt.

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3: Niedersachsens Moore bekommen eine riesige Finanzspritze. Katja Hofmann aus der Redaktion der Bund will 3 Projekte in Niedersachsen mit knapp 500 Millionen Euro fördern.
4: Genau, das Geld geht in Projekte im Landkreis Cuxhaven, in der Wesermarsch und nach Knarrenburg. Die Moore sollen wieder nasser gemacht werden. Bezahlt werden außerdem neue Wege für die Landwirtschaft, zum Beispiel Anbau auf nassen Flächen und bessere Vermarktung der Produkte. Moore sind extrem wichtig fürs Klima. Sie speichern nämlich riesige Mengen CO2. Werden sie trockengelegt, gelangt dieses CO2 in die Luft und schadet dem Klima.
3: In Oldenburg soll heute, 2 Tage vor der Kommunalwahl, ein Zeichen gegen rechts gesetzt werden. Ein Bündnis hat zu einer Demo in der Innenstadt aufgerufen. Das Motto lautet: Zusammen für die Demokratie und gegen die AfD. Die Veranstalter erwarten rund 1000 Teilnehmerinnen und Teilnehmer. Für die Fishtown Pinguins wird's ernst. Beim SWB Energie Cup heute und morgen in Bremerhaven startet die heiße Phase der Vorbereitung auf die Saison 2026-27. Das Heimturnier gilt als letzter Härtetest vor dem Pflichtspielstart. Zum Auftakt treffen die Pinguins heute Abend auf HK Olympia Ljubljana aus Slowenien. Je nach Ergebnis geht's morgen um den Turniersieg oder Platz 3. News aus eurer Region haben wir wieder in einer Stunde für euch.
4: Kurz nach 9:30, 9:30.
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4: Mit maximal 21 Grad geht's durch den Freitag. Aktuell haben wir 13 am Bremer Roland. Und dazu bekommen wir heute Sonne, Wolken und leider auch wieder Regen im Mix. Das Wochenende wird dann ähnlich, mit ein bisschen mehr Regen sogar und bis zu 21 Grad.
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4: Auf der A28 müsst ihr aufpassen. Vorsicht bitte. Bremen Richtung Oldenburg zwischen dem Kreuz Oldenburg-Ost und Oldenburg-Osternburg liegt nämlich noch ein Müllsack auf der Fahrbahn. Ansonsten sind die Straßen frei. Geblitzt wird auch nicht. Habt ihr aber was gesehen, ruft gerne an. Unsere kostenlose Stau- und Blitzer-Hotline ist die 0800 77 11 700.
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4: Rein geht's in den Freitag. Wir arbeiten uns gemeinsam durch diesen Morgen und lassen uns die Laune heute von den Wolken da draußen auch nicht vermiesen. An dieser Stelle haben wir gedacht, ein bisschen Musik, die sommerlich klingt, wäre vielleicht nicht schlecht. Deswegen gibt es jetzt die Rodensteiner mit Ciao Ciao Amore für euch. Macht euch allen trotzdem einen schönen Freitagmorgen.
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0: Mit Musik von Christian Leis geht's durch euren Radio Roland Schlagermorgen, 9.38 Uhr. Und um auch gut gelaunt den allerletzten Rest dieser Woche zu überstehen, haben wir eine neue Folge Die Welt in 30 Sekunden für euch.
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2: Die etwas Älteren fahren ja immer noch mit Landkarte. Vorher wird der Weg studiert, dann wird immer wieder rechts rangefahren, die Karte überm Lenkrad aufgefaltet. Und hinterher kann der Fahrer exakt wiedergeben:
3: Ja, wir sind erst über die A7, dann runter auf B27 und dann hinter Oberwurstenhausen wieder rauf.
2: Jüngere Autofahrer wissen selbst nach stundenlangen Autofahrten überhaupt nicht, wo sie langgefahren sind.
4: Ja, ich hatte München eingegeben und dann war so zweimal Stau. Und dann hat er mich, glaube ich, über Frankfurt geleitet. Oder war es Frankreich?
2: Da wir ja bald alle in selbstfahrenden Autos sitzen, ergeben sich dann ja ganz neue Chancen. Denn wenn wir die Augen nicht auf die Straße richten müssen, dann können wir uns während der Fahrt wieder den wirklich wichtigen Dingen widmen. Bei Instagram.
4: Hier, der Waschbär klaut der Oma die Pizza.
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0: So klingt euer Radio Roland Schlagermorgen um 9:45 an diesem September-Freitag. Wolkenfrei war das gerade für euch. Und seit so 5 Jahren ist Jolina Drews ja mit ihrem Adrian zusammen. Seitdem gehen sie wirklich durch dick und dünn. Aber natürlich gab es am Anfang auch mal so ein Thema, was bei dem einen oder anderen zur Diskussion führen könnte. Nämlich Thema Ex-Partner. Doch Jolina und Adrian haben ihren Weg anscheinend ziemlich gut gefunden, damit umzugehen, wie sie auch in ihrer neuen Podcast-Folge erzählt.
1: Wir haben ja beide jeweils den Zugang, auch den PIN vom jeweils anderen Handy, und wir dürfen uns auch alles Mögliche anschauen. Und natürlich ist auch das ein oder andere Foto oder Video von den Ex-Partnern darauf, und wir haben uns das gegenseitig angeschaut, alles. Alles, wir kennen alles.
0: Mhm. Ja, ich glaube, sie kennen alles. Sie sagen aber auch selbst, es ist für manche wahrscheinlich ziemlich kontrovers, genau das so zu machen. Aber ganz ehrlich, solange die beiden damit klarkommen, ist doch alles absolut im Reinen.

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1: 10 Uhr. Ich bin Anna Löwer. Guten Tag. Viele werden sich wohl genau erinnern, wo sie heute vor genau 25 Jahren waren. Die Terroranschläge vom 11. September jähren sich wieder und selbst dieser Gedenktag spaltet die USA. Präsident Trump spricht im Pentagon, während in New York frühere Präsidenten parteiübergreifend an die fast 3000 Todesopfer erinnern. Wie sollte auf das schlechte Abschneiden der deutschen Schüler bei der PISA-Studie reagiert werden? In der Diskussion um Konsequenzen fordern die Grünen, Bildung darf nicht mehr nur Ländersache sein. Parteichefin Brandner sagte der Rheinischen Post, der Bund sollte da künftig mitreden dürfen. 40 Milliarden Euro wollen die Vereinigten Arabischen Emirate in Deutschland investieren. Ein Teil davon soll in neue Rechenzentren gesteckt werden, heißt es aus Berlin. Der Präsident der Emirate ist gerade zu einem Staatsbesuch in Deutschland. In Niedersachsen und Bremen wird es heute Abend dunkler als sonst. Die Earth Night steht an. Viele Menschen dimmen dann mit dem Einbruch der Dunkelheit wieder die Außenlichter, schalten sie ganz aus oder lassen die Jalousien runter. Mit der Aktion soll ein Zeichen gegen Lichtverschmutzung gesetzt werden.
2: Kurz nach 10 haben wir es.
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2: Es geht jetzt erstmal trocken in den Freitag. Im Laufe des Tages kommen dann aber mal immer mehr grauere Wolken dazu und es kann sogar nass werden. Aber auch die Sonne lässt sich zwischendurch bei 21 Grad maximal heute blicken und das Wochenende wird dann wieder ziemlich wechselhaft und auch nass.
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2: Mit zwei Warnmeldungen. Wir starten auf der A1 Hamburg Richtung Bremen. Zwischen Elsdorf und Bokel liegen Gegenstände auf der Fahrbahn. Und auch Vorsicht einmal auf der B6 in Bremen beim Autobahnzubringer Überseestadt. In Höhe Universität Müllheizwerk steht ein liegen gebliebenes Fahrzeug auf der Fahrbahn. Ansonsten sind die Straßen aber frei. Ein Blitzer habt ihr aber noch entdeckt und der steht auf der B75 auf Höhe der Abfahrt Huchting, wenn ihr Richtung Bremen unterwegs seid. Danke an Olli, unseren Radio Roland Radar Reporter, fürs Melden. Und wenn ihr auch noch was entdeckt habt, ruft gerne an. Unsere kostenlose Stau- und Blitzer-Hotline ist die 0800 77 11 700.

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1: Ganz egal, was ihr heute vorhabt, eins ist sicher, der beste neue Schlager-Mix steht euch an diesem Freitag weiterhin zur Seite. Und jetzt direkt mit unserer Schlager-Queen Helene Fischer gibt's für euch mit Achterbahn. Ich wünsche euch allen einen schönen Vormittag. 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

0: Das ist eure Radio Roland Morning Show. Und wir sind ja jetzt im Freitagvormittag angekommen. Heißt, es ist gar nicht mal so abwegig, schon mal Richtung Feierabend und auch Wochenende zu blicken.
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0: Ab heute stehen unsere Fishtown Pinguins Bremerhaven übrigens wieder auf dem Eis, nämlich beim SWB Energy Cup. Da treffen sie direkt auf internationale Gegner. Los geht's heute um 16:30. Die Pinguins sind dann um 20 Uhr gegen Ljubljana dran. Und auch am Samstag geht's weiter. Die Fishtown Pinguins stehen auch da ab 8 Uhr wieder auf dem Eis für ein bisschen Action. Am Samstag und auch Sonntag findet dann übrigens das Kinofest hier in Bremen statt. Da könnt ihr in ganz vielen Kinos hier bei uns in der Umgebung für nur 5 Euro einen Film schauen. Ist auch ganz egal, welcher. Und am Sonntag wird Bremen dann wieder zur Laufstrecke. Um 9:30 fällt auf dem Marktplatz der Startschuss zum 21. SWB-Marathon. Die Strecke führt ja quer durch Bremen, also vorbei am Werdersee, Bürgerpark und auch die Schlachte. Falls ihr nicht mitlauft, zuschauen, anfahren und vielleicht auch ein bisschen Marathon-Atmosphäre mitnehmen, geht natürlich auch.
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0: großen Bühne kommt Helene bald ins Kinderzimmer. Am 7. Oktober kommt nämlich eine kleine Helene als Toni-Figur. Darauf gibt es dann 20 beliebte Kinderlieder und sogar 2 bisher unveröffentlichte Songs. Die gibt es dann auch wirklich nur auf der Toni zu hören. Und Helene selbst freut sich auch offenbar sehr, sehr doll darüber. Sie sagt, sie hat mit der Figur sozusagen einen echten Ohrwurmschatz für die gesamte Familie geschaffen. Also vielleicht läuft dann ja bald bei euren Kindern nicht mehr atemlos, sondern einfach Ich lieb den Frühling im Kinderzimmer.
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10: In vielen Städten sind seit der Wahl in Sachsen-Anhalt schon Menschen gegen rechts auf die Straße gegangen. Heute soll auch in Oldenburg demonstriert werden. Katja Hofmann aus der Redaktion Ein Oldenburger Bündnis hat zu einer Demokratiedemo aufgerufen.
11: Unter dem Motto Zusammen für die Demokratie und gegen die AfD wollen die Initiatoren 2 Tage vor den Kommunalwahlen ein deutliches Zeichen gegen Rechtsextremismus setzen, so heißt es. Die Veranstalter erwarten einen friedlichen Protest mit rund 1000 Teilnehmerinnen und Teilnehmern. Die Auftaktkundgebung beginnt um 17 Uhr auf dem Bahnhofsvorplatz. Danach soll es noch einen Demozug durch die Oldenburger Innenstadt geben.
10: Heute ist Earth Night. Wenn es dunkel wird, soll für eine ganze Nacht das Außenlicht abgeschaltet oder zumindest reduziert werden. Auch Bremen beteiligt sich unter anderem mit dem Siemens-Hochhaus und dem Tivoli-Hochhaus an der Initiative gegen Luftverschmutzung. Die Earth Night ist nicht zu verwechseln mit der Earth Hour. Da soll 60 Minuten lang symbolisch ein Zeichen für den Klimaschutz gesetzt werden. Es ist und bleibt der ewige Klassiker. Werder gegen HSV. Und heute ist es wieder soweit. Die Werder-Frauen empfangen den Hamburger SV im Weserstadion. In der vergangenen Saison spielten die beiden Mannschaften vor einer Rekordkulisse von 37.000 Fans. Anpfiff ist um 18.30 Uhr. Rund ums Weserstadion müsst ihr mit Behinderungen auf den Straßen rechnen. News aus eurer Region haben wir wieder in einer Stunde für euch.
12: 4 Minuten nach 11:30.
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12: Heute ist wieder alles Mögliche mit dabei. Sonne, Wolken und leider auch Regen. Das alles wechselt sich den ganzen Tag über ab. Dazu gibt es dann 21 Grad maximal. Aktuell sind wir bei 14 und das Wochenende wird dann auch eher wechselhaft und nass mit ähnlichen Temperaturen.
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12: Da habe ich eine Warnmeldung von der B6 für euch. Vorsicht bitte, Bremen beim Autobahnzubringer Überseestadt in Höhe Universität Müllheizwerk ist ein Auto liegen geblieben. Ansonsten sind die Straßen frei. Einen Blitzer habt ihr aber noch entdeckt und der steht auf der B75 auf Höhe der Abfahrt Huchting in Richtung Bremen. Wenn ihr noch was gesehen habt, ruft gerne an. Unsere kostenlose Stau- und Blitzer-Hotline ist die 0800 77 11 700.
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12: Es wird gleich noch mal kurz ernst bei uns, denn nur noch ein paar Minuten habt ihr Zeit, um für euren Favoriten bei unserem Schlagerduell abzustimmen. Wollt ihr heute noch eine Nacht von Achim Petri?
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12: Oder seid ihr doch lieber für Sugar Sugar von Ross Anthony?
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12: Stimmt jetzt nochmal schnell ab in der Radio Roland Insta-Story. Das Ergebnis und den Gewinnersong gibt's nämlich schon in 6 Minuten. Vorher bekommt ihr aber noch Musik von Fantasy und Andrea Berg.
15: Hey!

0: Andrea Berg mit Die Geheimträumer in eurem Radio Roland Schlagervormittag. Kommen wir jetzt aber mal zu einem anderen wichtigen Thema. Wer gewinnt heute das Schlagerduell?
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0: Es ist schon wieder zu Ende, unser Duell. Aber ihr habt fleißig abgestimmt in unserer Radio Roland Insta-Story. Heute hattet ihr nämlich die Wahl zwischen Achim Petri und seinem Song Noch eine Nacht.
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0: Und Ross Anthony mit Sugar Sugar. Ich spanne euch gar nicht länger auf die Folter. Es war aber ein ziemlich knappes Rennen, will ich auch nochmal sagen. Hier ist jetzt trotzdem euer Schlagerduell-Gewinner am Freitag für euch.
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0: 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Ich bin Anna Löwer. Guten Tag. Heute ist 9/11 genau 25 Jahre her. 3000 Menschen starben damals, als Al-Qaida-Terroristen 4 Flugzeuge kaperten und sie ins World Trade Center und ins Pentagon steuerten. Angehörige der Opfer verlesen deren Namen heute am Ground Zero in New York. Bei einem Busunfall in der Schweiz sind 5 Menschen ums Leben gekommen. Der Bus ist im Kanton Graubünden in einer Baustelle von der Straße abgekommen und umgekippt. An Bord waren fast 50 niederländische Touristen. Wie sollte auf das schlechte Abschneiden der deutschen Schüler bei der PISA-Studie reagiert werden? In der Diskussion um Konsequenzen fordern die Grünen, Bildung darf nicht mehr nur Ländersache sein. Parteichefin Brandner sagte der Rheinischen Post, der Bund sollte da künftig mitreden dürfen. Die KI-Branche warnt vor KI. Das US-Unternehmen Anthropic berichtet, dass Regime etwa mit Hilfe des KI-Modells Claude versucht haben, Regierungsgegner und Minderheiten auszuspionieren. Unter anderem geht's da um China und den Iran.
1: 11:02 sind's jetzt.
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1: Mit maximal 21 Grad geht's durch den Freitag. Aktuell sind's 14 am Bremer Roland. Und dazu bekommen wir heute Sonne, Wolken und leider auch wieder Regen. Das alles im Mix. Das Wochenende wird dann ähnlich, mit allerdings ein bisschen mehr Regen und bis zu 21 Grad.
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1: Ein ziemlich entspannter Freitag, was den Verkehr angeht. Ich habe eine Warnmeldung für euch, und zwar von der B6 in Bremen. Vorsicht beim Autobahnzubringer Überseestadt in Höhe Universität. Es steht nämlich ein liegengebliebenes Fahrzeug. Ansonsten sind die Straßen komplett frei. Blitze habt ihr auch keine entdeckt. Wenn ihr aber sagt, da ist noch was, ruft gerne an. Unsere kostenlose Stau- und Blitzer-Hotline ist die 0800 77 11 700.
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1: Ganz egal, ob ihr auf der Arbeit seid oder vielleicht auch im Homeoffice alles ganz entspannt von zu Hause macht, wir versorgen euch die ganze Zeit und bei allem, was ihr macht, mit dem besten neuen Schlagermix. Deswegen gibt es in der nächsten halben Stunde auch jede Menge gute Musik für euch. Von DJ

0: braucht man kein schickes Auto, nur ein paar Kilo Orangen. Ein Kuss in Paris, die ganze Nacht. Im Podcast von Barbara Schöneberger erzählt Malte nämlich von einem Mann, der mit einem ziemlich dicken Auto zum Date kam. Anscheinend finanziell wohl was drauf hatte, aber für Malte war das so unbeeindruckend. Sie sagt ganz ehrlich, boah, das waren die langweiligsten Dates ihres Lebens. Viel mehr Eindruck machte tatsächlich ein Mann, der damals 2,5 Kilo Orangen vorbeigebracht hat. Ja, was macht man jetzt damit? Richtig höchstpersönlich auspressen und Malte dann einen frischen Orangensaft servieren. Kam sehr gut an. Die Geste hat sie so berührt, dass sogar ein paar Tränchen geflossen sind. Also Malte können wir offenbar mit einem Orangensaft eher beeindrucken als mit einem Porsche.
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2: Taxifahren zum Festpreis. Das gibt's demnächst in Bremen. Die Verkehrsdeputation hat das beschlossen. Bele Dittgen aus der Redaktion: Taxifahrerinnen und Taxifahrer sollen so besser mit günstigeren Anbietern wie Uber oder Bolt mithalten können.
3: Bisher tickte das Taxameter während der Fahrt immer weiter, egal ob es vorwärts ging oder Stau war. Durch die Neuregelung sollen Fahrgästen also keine Mehrkosten mehr entstehen. Festpreise kann man allerdings nur bei bestellten Fahrten vereinbaren. Wer spontan ein Taxi am Straßenrand nimmt, muss weiter den Preis zahlen, den das Taxameter am Ende anzeigt.
2: Metalldiebe haben jetzt in Oldenburg fette Beute gemacht. Die Unbekannten haben in der Nacht von Mittwoch auf Donnerstag einen Zaun zu einem Firmengelände an der Werrastraße aufgeflext. Dort haben sie laut Polizei rund 40 Rollen Elektrokabel geklaut. Der Wert liegt im fünfstelligen Bereich. Das lief nicht gut für die Eisbären Bremerhaven. In der ersten Runde des BBL-Pokals hatten sie keine Chance gegen die Basketball-Löwen Braunschweig. Der Erstligist hat das Spiel in der Bremer ÖVB-Arena klar mit 87-67 gewonnen. News aus eurer Region haben wir wieder in einer Stunde für euch.
4: 11:32.
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4: Es geht jetzt erstmal weiter trocken durch den Freitag, aber im Laufe der nächsten Stunden wird es dann leider auch nochmal ordentlich nass. Die Sonne schafft es trotzdem, bei maximal 21 Grad sich nochmal blicken zu lassen. Und auch das Wochenende wird wieder ziemlich wechselhaft und nass.
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4: Mit einem Stau von der A1 Osnabrück Richtung Bremen. Zwischen Bremen-Brinkum und Hemelingen haben wir 4 Kilometer Stop and Go vor der Baustelle. Ansonsten ist es aber erstmal weiterhin frei auf den Straßen. Geblitzt wird auch nicht. Falls ihr aber noch was gesehen habt, unsere kostenlose Stau- und Blitzer-Hotline ist die 0800 77 11 700.
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4: Die Woche neigt sich jetzt langsam dem Ende zu. Bisschen Gas geben ist trotzdem noch angesagt, deswegen nochmal Zähne zusammenbeißen. Die letzten Stunden kriegen wir auch noch rum. Geht am besten sowieso mit guter Musik, deswegen starten wir direkt rein. Hier ist Ramon Rosalie für euch. Schönen Freitagvormittag.
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Mit einem Ohrwurm von Claudia Jung geht's hier um 11:45 bei Radio Roland durch den Vormittag. Und ab sofort gehen wir jeden Freitag und Samstag zusammen mit euch auf Zeitreise hier bei Radio Roland. 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Es geht nämlich musikalisch zurück in die 60er, 70er und 80er Jahre. 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Ab sofort jeden Freitag und Samstag ab 18 Uhr hier bei Radio Roland. Und bis es heute Abend dann losgeht, spielen wir euch natürlich noch weiter den besten neuen Schlagermix. Jetzt mit Musik von Laura und Marc. Kommt gut durch den Freitag.

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2: 12 Uhr. Ich bin Anna Löwer. Guten Tag. Heute ist 9/11 genau 25 Jahre her. 3000 Menschen starben damals, als Al-Qaida-Terroristen 4 Flugzeuge kaperten und sie ins World Trade Center und ins Pentagon steuerten. Angehörige der Opfer verlesen deren Namen heute am Ground Zero in New York. Familienministerin Prien will schnell was für den Jugendschutz im Netz tun. Die CDU-Politikerin hat ein Sofortprogramm angekündigt mit Maßnahmen, die wirklich zügig umsetzbar sind. Was genau nun allerdings wie schnell kommt, ist noch offen. Klar ist aber, dass Prien auch eine Altersgrenze für Social Media will. Die KI-Branche warnt vor KI. Das US-Unternehmen Anthropic berichtet, dass Regime etwa mit Hilfe des KI-Modells Claude versucht haben, Regierungsgegner und Minderheiten auszuspionieren. Unter anderem geht's da um China und den Iran. Bei einem Busunfall in der Schweiz sind 5 Menschen ums Leben gekommen. Der Bus ist im Kanton Graubünden in einer Baustelle von der Straße abgekommen und umgekippt. An Bord waren fast 50 niederländische Touristen.
3: Kurz nach 12.
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3: Alles Mögliche ist mit dabei heute, ob Sonne, Wolken oder Regen. Regen, ja, das ist natürlich auch super. Regen natürlich, meine ich. Das Ganze wechselt sich den ganzen Tag über ab und dazu gibt es 21 Grad maximal. Aktuell haben wir 15 und das Wochenende wird dann auch eher wechselhaft und nass bei ähnlichen Temperaturen.
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3: Es ist so gut wie nichts los auf den Straßen. Nur auf der A1 Osnabrück Richtung Bremen haben wir zwischen Brinkum und dem Bremer Kreuz in beiden Richtungen 5 Kilometer Stop and Go. Einen Blitzer habt ihr noch entdeckt und der steht in Bremerhaven auf der Stresemannstraße. Da blitzt es dann in beide Richtungen. Danke Tim und sein Radio Roland Radar Reporter fürs Melden. Das war's. Wann ihr aber trotzdem noch was gesehen habt, ruft gerne an. Unsere kostenlose Stau- und Blitzer-Hotline ist die 0800 77 11 700.
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3: Wir sind auf dem besten Weg in Richtung Mittagspause, also nicht mehr lange und dann haben wir den Freitag geschafft. Wir versorgen euch aber natürlich trotzdem noch die restlichen Stunden mit dem besten neuen Schlagermix. Und da darf natürlich Anna-Maria Zimmermann auch nicht fehlen. Ich wünsche euch einen wunderschönen Freitagmittag.
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2: Ross Anthony lässt die Backherzen höher schlagen. Gerade erst hat er seine Alles-Banane-Streusel-Kollektion released. Jetzt kommt auch schon die nächste. Dieses Mal alles passend zu Halloween. Ob Fledermäuse, Geister oder Glubschaum, es ist alles Mögliche mit dabei. Oder wie er es auch nennt, spuktastisch. Also alles, was das Halloween-Herz begehrt, könnt ihr dank Ross Anthony jetzt auch auf eure Muffins streuen. Mal schauen, welche Kollektion er dann als nächstes droppt.
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3: Taxifahren zum Festpreis. Das gibt's demnächst in Bremen. Die Verkehrsdeputation hat das beschlossen. Bele Dittgen aus der Redaktion. Taxifahrerinnen und Taxifahrer sollen so besser mit günstigeren Anbietern wie Uber oder Bolt mithalten können.
4: Bisher tickte das Taxameter während der Fahrt immer weiter, egal ob es vorwärts ging oder Stau war. Durch die Neuregelung sollen Fahrgästen also keine Mehrkosten mehr entstehen. Festpreise kann man allerdings nur bei bestellten Fahrten vereinbaren. Wer spontan ein Taxi am Straßenrand nimmt, muss weiter den Preis zahlen, den das Taxameter am Ende anzeigt.
3: Metalldiebe haben jetzt in Oldenburg fette Beute gemacht. Die Unbekannten haben in der Nacht von Mittwoch auf Donnerstag einen Zaun zu einem Firmengelände an der Werrastraße aufgeflext. Dort haben sie laut Polizei rund 40 Rollen Elektrokabel geklaut. Der Wert liegt im fünfstelligen Bereich. Das lief nicht gut für die Eisbären Bremerhaven. In der ersten Runde des BBL-Pokals hatten sie keine Chance gegen die Basketball-Löwen Braunschweig. Der Erstligist hat das Spiel in der Bremer ÖVB-Arena klar mit 87-67 gewonnen. News aus eurer Region haben wir wieder in einer Stunde für euch.
5: 13:55.
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5: Mit maximal 21 Grad geht's durch den Freitag. Aktuell sind 16 am Bremer Roland und dazu bekommen wir einen Mix aus Sonne, Wolken und leider auch Regen. Das Wochenende wird dann ähnlich, mit ein bisschen mehr Regen sogar und bis zu 21 Grad.
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5: Weiterhin nicht viel los auf den Straßen. Die A1 Osnabrück Richtung Bremen hat aber trotzdem noch Stop and Go zwischen Brinkum und dem Bremer Kreuz. Und so an beiden Richtungen sind es 5 Kilometer. Blitzer habt ihr jetzt noch nicht entdeckt. Falls doch, unsere kostenlose Stau- und Blitzer-Hotline ist die 0800 77 11 700.
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5: Vielleicht sind von euch ein paar ja schon in Richtung Feierabend unterwegs. Ich würde es euch gönnen. Für alle anderen, die auch noch auf der Arbeit sitzen, die letzten Stunden bekommen wir an diesem Freitagmittag noch rum. Mit dem besten neuen Schlagermix an unserer Seite natürlich. Und wir starten direkt rein. Hier ist Bernhard Brink mit Ich will das nochmal. Hey.

0: Radio Roland Schlagermittag am Freitag mit einem Kultschlager von Michelle. 12:45 ist es. Und falls bei euren Plänen fürs Wochenende noch ein bisschen Luft nach oben ist, dann haben wir jetzt ein paar Inspirationen für euch.
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0: Heute Abend schlagen die Schlagerherzen in Wilhelmshaven ganz laut. Andrea Berg kommt nämlich für ihr großes Open Air ans Sportforum. Ab 7:30 gibt es dann ihre großen Hits und natürlich wieder ihre ordentliche Bühnenshow zu sehen. Wer also heute noch Lust auf Schlager unter freiem Himmel hat, ein paar Tickets gibt's noch. Am Samstag geht's dann ja eventuell für euch auf den Rummel, denn in Delmenhorst startet wieder der Kramermarkt. Ab 14 Uhr warten da jede Menge Karussells, Buden und natürlich auch ganz viele Snacks auf euch. Dort könnt ihr dann vielleicht einfach mal eure Freunde oder die Familie schnappen, losziehen und eine Runde auf dem Rummel drehen. Einfach mal schauen, was da so geht. Am Sonntag heißt es dann in der Messehalle 5 wieder stöbern, shoppen und vielleicht auch das ein oder andere Schnäppchen finden. Die Woman geht nämlich wieder los. Ab 11 Uhr an dem Tag. Perfekt also für so einen ganz entspannten Sonntagsbummel. Vielleicht die Mutti nochmal mitnehmen. Und wer weiß, vielleicht findet ihr dort ja genau das Teil, von dem ihr noch gar nicht wusstet, dass ihr es braucht.
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1: 13 Uhr. Ich bin Anna Löwer. Guten Tag. Die Terroranschläge vom 11. September jähren sich heute zum mittlerweile 25. Mal. Bei den Anschlägen starben 2001 knapp 3000 Menschen. Am Ground Zero in New York verlesen Angehörige heute die Namen ihrer getöteten Verwandten. Al-Qaida-Terroristen hatten damals 4 Flugzeuge gekapert, 2 davon flogen sie ins World Trade Center. Bei einem Busunfall in der Schweiz sind 5 Menschen ums Leben gekommen. Der Bus ist im Kanton Graubünden in einer Baustelle von der Straße abgekommen und umgekippt. An Bord waren fast 50 niederländische Touristen. Wie sollte auf das schlechte Abschneiden der deutschen Schüler bei der PISA-Studie reagiert werden? In der Diskussion um Konsequenzen fordern die Grünen, Bildung darf nicht mehr nur Ländersache sein. Parteichefin Brandner sagte der Rheinischen Post, der Bund sollte da künftig mitreden dürfen. Die KI-Branche warnt vor KI. Das US-Unternehmen Anthropic berichtet, dass Regime etwa mit Hilfe des KI-Modells Claude versucht haben, Regierungsgegner und Minderheiten auszuspionieren. Unter anderem geht's da um China und den Iran.
2: Eine Minute nach eins.
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2: Erstmal weiterhin trocken, aber im Laufe der nächsten Stunden kann es dann noch mal nass werden hier bei uns in Bremen. Die Sonne lässt sich trotzdem noch im Laufe des Tages mal durchblicken. 21 Grad sind heute maximal drin und auch das Wochenende wird dann wieder ziemlich wechselhaft und auch nass.
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2: Mit einer Warnmeldung von der A1. Vorsicht bitte, Bremen Richtung Osnabrück. Zwischen dem Rastplatz Mahndorfer Marsch und Bremen-Himmeling liegen Fahrzeugteile auf der Fahrbahn und ein Fahrzeug ist auf dem linken Fahrstreifen liegen geblieben. Außerdem haben wir auf der A1 Bremen Richtung Osnabrück zwischen Uphusen-Bremen-Mahndorf und Asten 6 Kilometer Stop and Go vor der Baustelle. Aber auch in der Gegenrichtung dauert es länger. Osnabrück Richtung Bremen zwischen Brinkum und dem Bremer Kreuz haben wir nochmal 4 Kilometer Stop and Go. Außerdem habt ihr noch einen Blitzer in Bremerhaven entdeckt auf der Stresemannstraße. Da blitzt es nämlich in beiden Richtungen. Danke an unseren Radio Roland Radarreporter Tim fürs Melden. Unsere kostenlose Stau- und Blitzer-Hotline ist die 0800 77 11 700.
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3: Ich freue mich, dass ihr dabei seid. Mein Name ist Alisa Wegner und ich habe jetzt Musik von Anni Perker für euch. Moin!
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Mit guter Laune und einem Lächeln im Gesicht geht's durch diesen September-Freitag. Schön, dass ihr reingeschaltet habt. Ihr hört den besten neuen Schlagermix hier bei Radio Roland.

0: das ist der beste neue Schlagermix hier bei Radio Roland. Moin zusammen. Ich sag mal so, Langeweile gibt's eher nicht bei unseren Schlagerstars. Wir haben jetzt nämlich wieder den neuesten Gossip für euch.
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2: Von der großen Bühne kommt Helene bald ins Kinderzimmer. Am 7. Oktober kommt nämlich eine kleine Helena als Toni-Figur. Darauf gibt es dann 20 beliebte Kinderlieder und sogar 2 bisher unveröffentlichte Songs. Die gibt es dann auch wirklich nur auf der Toni zu hören. Und Helene selbst freut sich auch offenbar sehr, sehr doll darüber. Sie sagt, sie hat mit der Figur sozusagen einen echten Ohrwurmschatz für die gesamte Familie geschaffen. Also vielleicht läuft dann ja bald bei euren Kindern nicht mehr atemlos, sondern einfach Ich lieb den Frühling im Kinderzimmer.
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7: 2 Tage vor der Kommunalwahl in Niedersachsen wird heute in Oldenburg demonstriert. Ein Bündnis hat dazu aufgerufen. Das Motto lautet: Zusammen für die Demokratie und gegen die AfD. Die Initiatoren wollen ein Zeichen gegen Rechtsextremismus setzen. Nach einer Auftaktkundgebung auf dem Bahnhofsvorplatz soll am späten Nachmittag ein Demozug durch die Innenstadt ziehen. Bremerhaven ist die neue Scheidungshauptstadt Deutschlands. Das Portal Erotik.com hat Daten des Statistischen Bundesamts ausgewertet und demnach hält die Liebe in der Seestadt kürzer als anderswo. 2025 kamen rein rechnerisch auf 182 Hochzeiten 155 Scheidungen. Das entspricht gut 85 Scheidungen je 100 Hochzeiten. Es folgen Leverkusen mit knapp 80% und Neumünster mit rund 76%. Am treuesten sind die Menschen in Freiburg, Ulm und Heidelberg. Am Sonntag zeigt sich Bremen wieder von seiner sportlichen Seite. Rund 6.000 Läuferinnen und Läufer nehmen am 21. SWB-Marathon teil. Neben der klassischen Marathondistanz gibt es auch einen Halbmarathon und einen 10-Kilometer-Lauf. Die Strecke führt fast durch die ganze Stadt. Viele Straßen sind für Autos gesperrt. Bei der BSAG fallen viele Verbindungen aus oder werden umgeleitet. News aus eurer Region haben wir wieder in einer Stunde für euch.
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8: Auf der A1 Bremen Richtung Osnabrück, Achtung, zwischen dem Rastplatz Mahndorfer Marsch und Bremen-Hemelingen steht ein kaputtes Auto auf der linken Spur. Auf der A1 Osnabrück Richtung Bremen stockt es zwischen Bremen-Brinkum und Bremen-Hemelingen auf 4 Kilometern. Im Kreis Cuxhaven ist die B73 Altenwalder Chaussee zwischen Altenwalde L135 und Cuxhaven nach einem Unfall gesperrt. Und die B74 Stade Richtung Bremen ist zwischen Ströe und Sandhausen gesperrt.
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1: Toll, dass ihr eingeschaltet habt an diesem Freitag. Wir starten heute zusammen durch den Rest dieses Tages in Richtung Wochenende. Ich bin Alisa Wegner. Moin!

0: Das ist der beste neue Schlagermix hier bei Radio Roland. Und jetzt habe ich wieder was zum Lachen für euch an diesem Freitag.
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2: Die etwas Älteren fahren ja immer noch mit Landkarte. Vorher wird der Weg studiert, dann wird immer wieder rechts rangefahren, die Karte überm Lenkrad aufgefaltet. Und hinterher kann der Fahrer exakt wiedergeben:
3: Ja, wir sind erst über die A7, dann runter auf B27 und dann hinter Oberwurstenhausen wieder rauf.
2: Jüngere Autofahrer wissen selbst nach stundenlangen Autofahrten überhaupt nicht, wo sie langgefahren sind.
4: Ja, ich hatte München eingegeben und dann war so zweimal Stau. Und dann hat er mich, glaube ich, über Frankfurt geleitet. Oder war es Frankreich?
2: Da wir ja bald alle in selbstfahrenden Autos sitzen, ergeben sich dann ja ganz neue Chancen. Denn wenn wir die Augen nicht auf die Straße richten müssen, dann können wir uns während der Fahrt wieder den wirklich wichtigen Dingen widmen. Bei Instagram.
4: Hier, der Waschbär klaut der Oma die Pizza.
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0: 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Ich bin Mia Hehn. Guten Tag. Viele werden sich wohl genau erinnern, wo sie heute vor 25 Jahren waren. Die Terroranschläge vom 11. September jähren sich heute wieder und selbst dieser Gedenktag spaltet die USA. Präsident Trump spricht im Pentagon, während in New York frühere Präsidenten parteiübergreifend an die fast 3000 Todesopfer erinnern. Ein schnelles Aus der Rente nach 45 Beitragsjahren wird so nicht kommen. Das hat Bundesarbeitsministerin Bass bekräftigt. Sie sagt, es werde einen Vertrauensschutz für Menschen geben, die damit geplant haben. Gleichzeitig machte Bass deutlich, dass sie hinter einer umfassenden Rentenreform steht. Wenn der DFB künftig von einem Bundesland eine Rechnung über einen Polizeieinsatz kriegt, reicht er die an den jeweiligen Heimatverein weiter. Zumindest einen Teil der Kosten soll der Verein übernehmen, nicht der Verband. Das hat der DFB beschlossen. Konkret geht es da um die besonders teuren Einsätze bei Hochrisikospielen. In Bremen müssen Autofahrer am Wochenende mehr Zeit einplanen. Heute Abend sorgt das Spiel der Werder-Frauen gegen den HSV am Weserstadion für volle Straßen. Am Sonntag wird die Marathonstrecke in der Innenstadt gesperrt. Dort gelten schon ab morgen Abend Halteverbote. Autos werden abgeschleppt. Das Weserwetter.
1: Viele Wolken gibt es gerade und ab und zu kommt auch mal etwas Regen runter. Insgesamt bleibt es ziemlich grau, dazu maximal 19 Grad in Osterholz-Scharmbeck. Morgen geht es ähnlich weiter, bedeckt und immer wieder Regen, dabei wärmer mit 21 bis 23 Grad. Und am Sonntag bleibt es dann weiter trüb und nass.
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1: Verstaut sich aktuell auf der A1 Osnabrück Richtung Bremen zwischen Bremen-Brinkum und Bremen-Hemel.

0: Das ist der beste Neuschlagermix hier bei Radio Roland. Und jetzt dreht das Radio gerne mal ein bisschen lauter. Ich habe nämlich wieder ein paar Neuigkeiten von unseren Schlagerstars für euch.
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2: Bei Malte Kelly braucht man kein schickes Auto, nur ein paar Kilo Orangen.
3: Ein Kuss in Paris, die ganze Nacht.
2: Im Podcast von Barbara Schöneberger erzählt Malte nämlich von einem Mann, der mit einem ziemlich dicken Auto zum Date kam. Anscheinend finanziell wohl was drauf hatte, aber für Malte war das so unbeeindruckend. Sie sagt ganz ehrlich, boah, das waren die langweiligsten Dates ihres Lebens. Viel mehr Eindruck machte tatsächlich ein Mann, der damals 2,5 Kilo Orangen vorbeigebracht hat. Ja, was macht man jetzt damit? Richtig, höchstpersönlich auspressen und Malte dann einen frischen Orangensaft servieren. Kam sehr gut an. Die Geste hat sie so berührt, dass sogar ein paar Tränchen geflossen sind. Also Malte können wir offenbar mit einem Orangensaft eher beeindrucken als mit einem Porsche.

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3: Zwei Tage vor der Kommunalwahl in Niedersachsen wird heute in Oldenburg demonstriert. Ein Bündnis hat dazu aufgerufen. Das Motto lautet: Zusammen für die Demokratie und gegen die AfD. Die Initiatoren wollen ein Zeichen gegen Rechtsextremismus setzen. Nach einer Auftaktkundgebung auf dem Bahnhofsvorplatz soll am späten Nachmittag ein Demozug durch die Innenstadt ziehen. Bremerhaven ist die neue Scheidungshauptstadt Deutschlands. Das Portal Erotik.com hat Daten des Statistischen Bundesamts ausgewertet und demnach hält die Liebe in der Seestadt kürzer als anderswo. 2025 kamen rein rechnerisch auf 182 Hochzeiten 155 Scheidungen. Das entspricht gut 85 Scheidungen je 100 Hochzeiten. Es folgen Leverkusen mit knapp 80% und Neumünster mit rund 76%. Am treuesten sind die Menschen in Freiburg, Ulm und Heidelberg. Am Sonntag zeigt sich Bremen wieder von seiner sportlichen Seite. Rund 6.000 Läuferinnen und Läufer nehmen am 21. SWB-Marathon teil. Neben der klassischen Marathondistanz gibt es auch einen Halbmarathon und einen 10-Kilometer-Lauf. Die Strecke führt fast durch die ganze Stadt. Viele Straßen sind für Autos gesperrt. Bei der DSAG fallen viele Verbindungen aus oder werden umgeleitet. News aus eurer Region haben wir wieder in einer Stunde für euch.
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4: Viele Wolken gibt es gerade und ab und zu kommt auch mal etwas Regen runter. Insgesamt bleibt es ziemlich grau, dazu maximal 19 Grad in Osterholz-Scharmbeck. Morgen geht es ähnlich weiter, bedeckt und immer wieder Regen, dabei wärmer mit 21 bis 23 Grad. Und am Sonntag bleibt es dann weiter trüb und nass.
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4: 6 Kilometer Stau am Werktel auf der A1 Osnabrück Richtung Bremen zwischen Bremen-Brinkum und Bremen-Hemelingen vor der Baustelle.
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6: Schön, dass ihr dabei seid. Mein Name ist Alisa Wegner und ich habe jetzt Musik von Beatrice Egli für euch. Moin!
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0: Das ist der beste neue Schlagermix hier bei Radio Roland an diesem Freitag. Moin zusammen, ich bin Alisa Wegner. Und falls eure Pläne am Wochenende noch so ein bisschen mau aussehen, dann habe ich jetzt was für euch.
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2: Ab heute stehen unsere Fishtown Pinguins Bremerhaven übrigens wieder auf dem Eis, nämlich beim SWB Energie Cup. Da treffen sie direkt auf internationale Gegner. Los geht's heute um 16:30. Die Pinguins sind dann um 20 Uhr gegen Ljubljana dran. Und auch am Samstag geht's weiter. Die Fishtown Pinguins stehen auch da ab 8 Uhr wieder auf dem Eis für ein bisschen Action. Am Samstag und auch Sonntag findet dann übrigens das Kinofest hier in Bremen statt. Da könnt ihr in ganz vielen Kinos hier bei uns in der Umgebung für nur 5 Euro einen Film schauen. Ist auch ganz egal, welcher. Und am Sonntag wird Bremen dann wieder zur Laufstrecke. Um 9:30 fällt auf dem Marktplatz der Startschuss zum 21. SWB-Marathon. Die Strecke führt ja quer durch Bremen, also vorbei am Werdersee, Bürgerpark und auch die Schlachte. Falls ihr nicht mitlauft, zuschauen, anfahren und vielleicht auch ein bisschen Marathon-Atmosphäre mitnehmen, geht natürlich auch.
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Wieder mal ein richtig toller Radio Roland Kultschlager war das hier gerade für euch. Und diese gute Stimmung nehmen wir jetzt mit in Richtung Feierabend. Ihr hört den besten neuen Schlagermix hier bei Radio Roland.

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1: 15 Uhr. Ich bin Mia Hehn. Guten Tag. Heute ist 9/11 genau 25 Jahre her. 3000 Menschen starben damals, als Al-Qaida-Terroristen 4 Flugzeuge kaperten und sie ins World Trade Center und ins Pentagon steuerten. Ein Flieger wurde von Passagieren zum Absturz gebracht. Angehörige der Opfer verlesen deren Namen heute am Ground Zero in New York. 7 mutmaßlichen Hamas-Mitgliedern soll der Prozess gemacht werden. Die Bundesanwaltschaft hat sie in Berlin angeklagt. Die Männer sollen dabei geholfen haben, Waffen für einen möglichen Anschlag auf Israelis und Juden in Deutschland oder Österreich zu organisieren. Bei einem Busunfall in der Schweiz sind 5 Menschen ums Leben gekommen. Der Bus ist im Kanton Graubünden

0: Meist bedeckt und es regnet immer mal wieder bei ähnlichen Temperaturen.
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0: Auf der A1 Osnabrück Richtung Bremen staut es sich zwischen Bremen-Brinkum und Bremen-Hemelingen auf 6 Kilometern vor der Baustelle. In Simmerhausen ist die Simmerhauser Straße zwischen am Gewerbering und der B213 in beiden Richtungen nach einem Unfall gesperrt. Und in Hohwiek ist die Godensholter Straße zwischen Eichenweg und zwischen Ahner Straße in beiden Richtungen nach einem Unfall dicht.
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3: Einen guten Nachmittag wünsche ich euch. Jetzt dauert es hoffentlich nicht mehr ganz so lange bis zum Feierabend. Mein Name ist Alisa Wegner. Einen schönen Freitag. Hey.

0: 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Egal, was los ist bei unseren Schlagerstars. Wir wissen's und erzählen's euch. Moin zusammen, hier ist Radio Roland. Wir spielen den besten neuen Schlagermix und ich habe jetzt wieder Neuigkeiten für euch.
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2: Ross Anthony lässt die Backherzen höher schlagen. Gerade erst hat er seine Alles-Banane-Streusel-Kollektion released. Jetzt kommt auch schon die nächste. Dieses Mal alles passend zu Halloween. Ob Fledermäuse, Geister oder Glubschaugen, es ist alles Mögliche mit dabei. Oder wie er es auch nennt, spuktastisch. Also alles, was das Halloween-Herz begehrt, könnt ihr dank Ross Anthony jetzt auch auf eure Muffins streuen. Mal schauen, welche Kollektion er dann als nächstes droppt.

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8: Taxifahren zum Festpreis, das ist in Bremen demnächst möglich. Die Verkehrsdeputation hat das beschlossen. Taxifahrerinnen und Taxifahrer sollen so besser mit günstigeren Anbietern wie Uber oder Bolt mithalten können. Festpreise kann man allerdings nur bei bestellten Fahrten vereinbaren. Wer spontan ein Taxi am Straßenrand nimmt, muss weiter den Preis zahlen, den das Taxameter am Ende anzeigt. Seenotretter haben vor Wangerooge in der Nacht zu gestern zwei Segler aus Seenot gerettet. Die Segel ihrer Yacht waren zerfetzt, außerdem war die Elektrik an Bord ausgefallen und damit auch die Positionslichter. Deswegen war das Schiff in dem dicht befahrenen Schiffsweg quasi unsichtbar. Zum Glück funktionierte der Funk noch. Die DGZS lotste die Segler mit ihrer Yacht nach Hooksiel. Für die Fischer und Pinguins wird's ernst. Beim SWB Energie Cup heute und morgen in Bremerhaven startet die heiße Phase der Vorbereitung auf die Saison 2026-27. Das Heimturnier gilt als letzter Härtetest vor dem Pflichtspielstart. Zum Auftakt treffen die Pinguins heute Abend auf Olympia Ljubljana aus Slowenien. Je nach Ergebnis geht's morgen um den Turniersieg oder Platz 3. News aus eurer Region haben wir wieder in einer Stunde für euch.
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9: Viele Wolken gibt es heute Nachmittag, Sonne ist da kaum dabei. Ab und zu kann es auch mal ein bisschen regnen, insgesamt aber eher weniger. Dazu liegen die Höchstwerte heute bei rund 20 Grad in Delmenhorst. Morgen und am Sonntag bleibt es meist bedeckt und es regnet immer mal wieder bei ähnlichen Temperaturen.
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9: Er staut sich auf der A1 Osnabrück Richtung Bremen zwischen Bremen-Brinkum und Bremen-Himmelingen auf 6 Kilometern vor der Baustelle. Die B6 Nienburg-Bremen ist zwischen Barien und Melchershausen nach einem Unfall in beiden Richtungen gesperrt. Und in Simmerhausen ist die Simmerhauser Straße zwischen am Gewerbering und der B213 in beiden Richtungen nach einem Unfall dicht.
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10: Wir starten heute gemeinsam durch diesen September-Freitag. Mein Name ist Alisa Wegner und ich spiele euch jetzt wieder den schönsten Schlager. Moin! Hey.

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Ich bringe euch durch den Nachmittag und zwar mit guter Laune Musik. Und ich verspreche euch, so erreichen wir den Feierabend ganz, ganz schnell. Und jetzt gibt's Musik von der unglaublichen Helene Fischer.

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2: 16 Uhr. Ich bin Mia Hehn. Guten Tag. Die Terroranschläge vom 11. September jähren sich heute zum mittlerweile 25. Mal. Bei den Anschlägen starben 2001 mehr als 3000 Menschen. Am Ground Zero in New York verlesen Angehörige heute die Namen ihrer getöteten Verwandten. Al-Qaida-Terroristen hatten damals 4 Flugzeuge gekapert. 2 davon flogen sie ins World Trade Center. Ein schnelles Aus der Rente nach 45 Beitragsjahren wird so nicht kommen. Das hat Bundesarbeitsministerin Bass bekräftigt. Sie sagt, es werde einen Vertrauensschutz für Menschen geben, die damit geplant haben. Gleichzeitig machte Bass deutlich, dass sie hinter einer umfassenden Rentenreform steht. Urlaub in Deutschland ist weiter sehr beliebt. Von Januar bis Juli haben Hotels, Pensionen und Co. etwa 280 Millionen Übernachtungen gezählt. Das ist ein neuer Rekord, so das Statistische Bundesamt. Die meisten Gäste kamen aus dem Inland. In Bremen müssen Autofahrer am Wochenende mehr Zeit einplanen. Heute Abend sorgt das Spiel der Werder-Frauen gegen den HSV am Weserstadion für volle Straßen. Am Sonntag wird die Marathonstrecke in der Innenstadt gesperrt. Dort gelten schon ab morgen Abend Halteverbote. Autos werden abgeschleppt.
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3: Viele Wolken gibt es heute Nachmittag. Sonne ist da kaum dabei. Ab und zu kann es auch mal ein bisschen regnen, insgesamt aber eher weniger. Dazu liegen die Höchstwerte heute bei rund 20 Grad in Delmenhorst. Morgen und am Sonntag bleibt es meist bedeckt und es regnet immer mal wieder bei ähnlichen Temperaturen.

0: dass ihr dabei seid. Mein Name ist Alisa Wegner und ich habe jetzt Musik von Andrea Berg für euch.
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2: Du kannst noch nicht mal richtig lügen. 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Wir waren auf Folge 7.

0: Das ist der beste neue Schlagermix hier bei Radio Roland. Und ich sag's euch, irgendwas Spannendes ist immer los bei unseren Schlagerstars. Ich habe jetzt wieder die neuesten Infos für euch.
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2: Von der großen Bühne kommt Helene bald ins Kinderzimmer. Am 7. Oktober kommt nämlich eine kleine Helena als Toni-Figur. Darauf gibt es dann 20 beliebte Kinderlieder und sogar 2 bisher unveröffentlichte Songs. Die gibt es dann auch wirklich nur auf der Toni zu hören. Und Helene selbst freut sich auch offenbar sehr, sehr doll darüber. Sie sagt, sie hat mit der Figur sozusagen einen echten Ohrwurmschatz für die gesamte Familie geschaffen. Also vielleicht läuft dann ja bald bei euren Kindern nicht mehr atemlos, sondern einfach, ich lieb den Frühling im Kinderzimmer.

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16: Taxifahren zum Festpreis, das ist in Bremen demnächst möglich. Die Verkehrsdeputation hat das beschlossen. Taxifahrerinnen und Taxifahrer sollen so besser mit günstigeren Anbietern wie Uber oder Bolt mithalten können. Festpreise kann man allerdings nur bei bestellten Fahrten vereinbaren. Wer spontan ein Taxi am Straßenrand nimmt, muss weiter den Preis zahlen, den das Taxameter am Ende anzeigt. Seenotretter haben vor Wangerooge in der Nacht zu gestern zwei Segler aus Seenot gerettet. Die Segel ihrer Yacht waren zerfetzt, außerdem war die Elektrik an Bord ausgefallen und damit auch die Positionslichter. Deswegen war das Schiff in dem dicht befahrenen Schiffsweg quasi unsichtbar. Zum Glück funktionierte der Funk noch. Die DGZS lotste die Segler mit ihrer Yacht nach Hooksiel. Für die Fischtown Pinguins wird's ernst. Beim SWB Energiecup heute und morgen in Bremerhaven startet die heiße Phase der Vorbereitung auf die Saison 2026-27. Das Heimturnier gilt als letzter Härtetest vor dem Pflichtspielstart. Zum Auftakt treffen die Pinguins heute Abend auf Olympia Ljubljana aus Slowenien. Je nach Ergebnis geht's morgen um den Turniersieg oder Platz 3. News aus eurer Region haben wir wieder in einer Stunde für euch.
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17: Viele Wolken aktuell, Sonne ist kaum dabei, ab und zu kann es auch mal ein bisschen regnen, insgesamt aber eher weniger. Dazu liegen die Höchstwerte heute bei rund 20 Grad in Delmenhorst. Morgen und am Sonntag bleibt es dann meist bedeckt und es regnet immer wieder bei ähnlichen Temperaturen.
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17: Auf der A1 Bremen Richtung Osnabrück bitte aufpassen, zwischen Groß-Ippenau und Wildeshausen Nord steht ein defektes Fahrzeug auf der rechten Spur. Auf der A27 Bremerhaven Richtung Bremen brennt zwischen Bremen-Fahr und Bremen-Sebaldsbrück ein Auto. Und auf der A1 Osnabrück Richtung Bremen gibt es zwischen Bremen-Brinkum und Bremen-Hemelingen 6 Kilometer Stau vor der Baustelle.
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1: Macht euch einen hoffentlich ganz gemütlichen Nachmittag mit unseren Schlagern. Ich bin Alisa Wegner und wünsche euch einen schönen Freitag. Moin zusammen.
19: Hey.

0: Das ist der beste neue Schlagermix hier bei Radio Roland. Ihr Lieben, ich bin Alisa Wegner und wir haben Freitag. Und was am Wochenende bei uns so geht in Bremen, Bremerhaven und Oldenburg, das erfahrt ihr jetzt.
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2: Heute Abend schlagen die Schlagerherzen in Wilhelmshaven ganz laut. Andrea Berg kommt nämlich für ihr großes Open Air ans Sportforum. Ab 7:30 gibt's dann ihre großen Hits und natürlich wieder ihre ordentliche Bühnenshow zu sehen. Wer also heute noch Lust auf Schlager unter freiem Himmel hat, ein paar Tickets gibt's noch. Am Samstag geht's dann ja eventuell für euch auf den Rummel, denn in Delmenhorst startet wieder der Kramermarkt. Ab 14 Uhr warten da jede Menge Karussells, Buden und natürlich auch ganz viele Snacks auf euch. Dort könnt ihr dann vielleicht einfach mal eure Freunde oder die Familie schnappen, losziehen und eine Runde auf dem Rummel drehen. Einfach mal schauen, was da so geht. Am Sonntag heißt es dann in der Messehalle 5 wieder stöbern, shoppen und vielleicht auch das ein oder andere Schnäppchen finden. Die Woman geht nämlich wieder los. Ab 11 Uhr an dem Tag. Perfekt also für so einen ganz entspannten Sonntagsbummel. Vielleicht die Mutti nochmal mitnehmen. Und wer weiß, vielleicht findet ihr dort ja genau das Teil, von dem ihr noch gar nicht wusstet, dass ihr es braucht.
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0: 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Ich bin Mia Hin. Guten Tag. Heute ist 9/11 genau 25 Jahre her. 3000 Menschen starben damals, als Al-Qaida-Terroristen 4 Flugzeuge kaperten und sie ins World Trade Center und ins Pentagon steuerten. Ein Flieger wurde von Passagieren zum Absturz gebracht. Angehörige der Opfer verlesen deren Namen heute am Ground Zero in New York. Der Sparkurs von VW sorgt weiter für große Unsicherheit bei den Beschäftigten. Die Arbeitnehmerseite erhöht deshalb den Druck auf den Vorstand. Die IG Metall fordert das Unternehmen auf, an den Tisch zu kommen. Es müsse geklärt werden, dass und wie der Tarifvertrag eingehalten wird. Schluss mit hier bitte nur Bargeld. In Deutschland soll es bald möglich sein, dass man überall auch mit Karte oder Handy zahlen kann. Wie mehrere Medien berichten, plant das die Bundesregierung. Schon im kommenden Jahr soll das Ganze umgesetzt werden. In Niedersachsen und Bremen wird es heute Abend etwas dunkler als sonst. Die Earth Night steht an. Viele Menschen dimmen dann mit dem Einbruch der Dunkelheit wieder die Außenlichter, schalten sie ganz aus oder lassen die Jalousien runter. Mit der Aktion soll ein Zeichen gegen Lichtverschmutzung gesetzt werden.
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2: Viele Wolken gibt es jetzt am späten Nachmittag und ab und zu kann es auch mal einen Tropfen geben. Vieles da aber nicht mit dabei. Die Topwerte liegen bei rund 20 Grad in Verden. Morgen bleibt es bewölkt. Dazu kommt zeitweise Regen bei ein paar Grad mehr. Am Sonntag wird es dann wieder grauer und nasser.
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2: Auf der A1 Hamburg Richtung Bremen, Vorsicht zwischen Elsdorf und dem Rastplatz Bockel, liegen Gegenstände auf der Autobahn. Nochmal die A1 Bremen Richtung Osnabrück diesmal. Da steht zwischen Groß-Ippenau und Wildeshausen Nord ein kaputtes Auto auf der rechten Spur. Und es staut sich auf der A1 Osnabrück Richtung Bremen zwischen Bremen-Brinkum und Bremen-Hemelingen auf 6 Kilometern vor der Baustelle.
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3: Moin ihr Lieben, schön, dass ihr zuhört heute an diesem September-Freitag. Ich bin Alisa Wegner.
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Es ist wieder Freitag, ihr Lieben. Und das bedeutet bei uns Just Good Vibrations mit 60, 70, 80, unserem Partnersender.

0: ist so viel los bei unseren Schlagerstars. Ich sag's euch, moin zusammen. Ihr hört den besten neuen Schlagermix hier bei Radio Roland. Und jetzt habe ich wieder den neuesten Gossip für euch.
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2: Bei Malte Kelly braucht man kein schickes Auto, nur ein paar Kilo Orangen.
3: Ein Kuss in Paris, die ganze Nacht.
2: Im Podcast von Barbara Schöneberger erzählt Malte nämlich von einem Mann, der mit einem ziemlich dicken Auto zum Date kam. Anscheinend finanziell wohl was drauf hatte, aber für Malte war das so unbeeindruckend. Sie sagt ganz ehrlich, boah, das waren die langweiligsten Dates ihres Lebens. Viel mehr Eindruck machte tatsächlich ein Mann, der damals 2,5 Kilo Orangen vorbeigebracht hat. Ja, was macht man jetzt damit? Richtig, höchstpersönlich auspressen und Malte dann einen frischen Orangensaft servieren. Kam sehr gut an. Die Geste hat sie so berührt, dass sogar ein paar Tränchen geflossen sind. Also Malte können wir offenbar mit einem Orangensaft eher beeindrucken als mit einem Porsche.
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6: 2 Tage vor der Kommunalwahl in Niedersachsen wird heute in Oldenburg demonstriert. Ein Bündnis hat dazu aufgerufen. Das Motto lautet: Zusammen für die Demokratie und gegen die AfD. Die Initiatoren wollen ein Zeichen gegen Rechtsextremismus setzen. Nach einer Auftaktkundgebung auf dem Bahnhofsvorplatz soll am späten Nachmittag ein Demozug durch die Innenstadt ziehen. Bremerhaven ist die neue Scheidungshauptstadt Deutschlands. Das Portal Erotik.com hat Daten des Statistischen Bundesamts ausgewertet und demnach hält die Liebe in der Seestadt kürzer als anderswo. 2025 kamen rein rechnerisch auf 182 Hochzeiten 155 Scheidungen. Das entspricht gut 85 Scheidungen je 100 Hochzeiten. Es folgen Leverkusen mit knapp 80% und Neumünster mit rund 76%. Am treuesten sind die Menschen in Freiburg, Ulm und Heidelberg. Am Sonntag zeigt sich Bremen wieder von seiner sportlichen Seite. Rund 6.000 Läuferinnen und Läufer nehmen am 21. SWB-Marathon teil. Neben der klassischen Marathondistanz gibt es auch einen Halbmarathon und einen 10-Kilometer-Lauf. Die Strecke führt fast durch die ganze Stadt. Viele Straßen sind für Autos gesperrt. Bei der BSAG fallen viele Verbindungen aus oder werden umgeleitet. News aus eurer Region bekommt ihr bei uns stündlich von morgens bis abends.
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7: Viele Wolken gibt es jetzt am späten Nachmittag und ab und zu kann es auch mal einen Tropfen geben. Vieles da aber nicht mit dabei. Die Topwerte liegen bei rund 20 Grad entfernt. Morgen bleibt es bewölkt. Dazu kommt zeitweise Regen bei ein paar Grad mehr. Am Sonntag wird es dann wieder grauer und nasser.
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8: Schön, dass ihr dabei seid. Mein Name ist Alisa Wegner und ich habe jetzt Musik von Maite Kelly für euch. Moin! Hey.

0: Durch diesen Freitagnachmittag geht's mit dem besten neuen Schlagermix hier bei Radio Roland. Und jetzt habe ich wieder ein bisschen was zum Lachen für euch.
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2: Die etwas Älteren fahren ja immer noch mit Landkarte. Vorher wird der Weg studiert, dann wird immer wieder rechts rangefahren, die Karte überm Lenkrad aufgefaltet. Und hinterher kann der Fahrer exakt wiedergeben:
3: Ja, wir sind erst über die A7, dann runter auf B27 und dann hinter Oberwurstenhausen wieder rauf.
2: Jüngere Autofahrer wissen selbst nach stundenlangen Autofahrten überhaupt nicht, wo sie lang gefahren sind.
4: Ja, ich hatte München eingegeben und dann war so zweimal Stau. Und dann hat er mich, glaube ich, über Frankfurt geleitet. Oder war es Frankreich?
2: Da wir ja bald alle in selbstfahrenden Autos sitzen, ergeben sich dann ja ganz neue Chancen. Denn wenn wir die Augen nicht auf die Straße richten müssen, dann können wir uns während der Fahrt wieder den wirklich wichtigen Dingen widmen. Bei Instagram.
4: Hier, der Waschbär klaut der Oma die Pizza.
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1: 18 Uhr. Ich bin Mia Hehn. Guten Abend. Die Terroranschläge vom 11. September jähren sich heute zum mittlerweile 25. Mal. Bei den Anschlägen starben 2001 mehr als 3000 Menschen. Am Ground Zero in New York verlesen Angehörige heute die Namen ihrer getöteten Verwandten. Al-Qaida-Terroristen hatten damals 4 Flugzeuge gekapert. 2 davon flogen sie ins World Trade Center. Viele kennen es nur zu gut. Imbiss, Späti oder der Wochenmarkt nehmen nur Bargeld. Die Bundesregierung will das laut Medienberichten ändern. Ab dem kommenden Jahr soll es möglich sein, dass man in allen Geschäften und Restaurants auch mit Karte oder Handy zahlen kann. Das Aus der sogenannten Rente mit 63 bleibt ein Streitthema. Arbeitsministerin Baas betonte im Bundestag, die abschlagsfreie Rente nach 45 Beitragsjahren werde nicht von heute auf morgen einfach abgeschafft. Es werde Übergangsregeln geben. An der Rentenreform hält die Ministerin generell fest. Union Berlin und Schalke 04 eröffnen heute den 3. Bundesligaspieltag. Beide haben bislang jeweils einen Punkt auf dem Konto. Schalke wartet noch auf das erste Saisontor, konnte aber vergangene Woche die Bayern mit einem 0:0 ordentlich ärgern. Anschluss heute Abend ist um 20.30 Uhr.
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2: Viele Wolken gibt es heute Abend und ab und zu kann es auch mal einen Tropfen geben. In der Nacht geht es runter bis auf 11 Grad in Wilhelmshaven. Morgen bleibt es wolkig und immer wieder regnet bei 21 bis 23 Grad. Am Sonntag dann eher grau und öfter nass bei 18 bis 20 Grad.
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2: Auf der A28 leer Richtung Oldenburg. Vorsicht, kurz vor Westerstede West liegen Gegenstände auf der Autobahn. Auf der B6 Bremen Richtung Nienburg zwischen Heiligenfelde und Kolonie Wachendorf ist eine ungesicherte Unfallstelle und es liegen Autoteile auf der Straße. Dann haben wir die A1 Osnabrück Richtung Bremen. Da gibt es zwischen dem Dreieck Stur und Bremen-Hemelingen 5 Kilometer stockenden Verkehr vor der Baustelle. Und die B212 Ganderke See Richtung Nordenham. Die ist zwischen Rodenkircher Wurb und Rodenkirchen nach einem Unfall gesperrt.
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6: 19 Uhr. Ich bin Mia Hehn. Guten Abend. Viele werden sich wohl genau erinnern, wo sie heute vor 25 Jahren waren. Die Terroranschläge vom 11. September jähren sich wieder und selbst dieser Gedenktag spaltet die USA. Präsident Trump spricht im Pentagon, während in New York frühere Präsidenten parteiübergreifend an die mehr als 6000 Todesopfer erinnern. Der Sparkurs von VW sorgt weiter für große Unsicherheit bei den Beschäftigten. Die Arbeitnehmerseite erhöht deshalb den Druck auf den Vorstand. Die IG Metall fordert das Unternehmen auf, an den Tisch zu kommen. Es müsse geklärt werden, dass und wie der Tarifvertrag eingehalten wird. Schluss mit hier bitte nur Bargeld. In Deutschland soll es bald möglich sein, dass man überall auch mit Karte oder Handy zahlen kann. Wie mehrere Medien berichten, plant das die Bundesregierung. Schon im kommenden Jahr soll das Ganze umgesetzt werden. In Niedersachsen und Bremen wird es heute Abend etwas dunkler als sonst. Die Earth Night steht an. Viele Menschen dimmen dann mit dem Einbruch der Dunkelheit wieder die Außenlichter, schalten sie ganz aus oder lassen die Jalousien runter. Mit der Aktion soll ein Zeichen gegen Lichtverschmutzung gesetzt werden.
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0: 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Ich bin Mia Hehn. Guten Abend. 25 Jahre nach den Terroranschlägen vom 11. September haben die USA an die tausenden Opfer erinnert. Und selbst dieser Gedenktag spaltet das Land. Präsident Trump hielt im Pentagon eine Rede, während in New York Angehörige und frühere Präsidenten parteiübergreifend an die mehr als 3000 Todesopfer erinnerten. Viele kennen es nur zu gut. Imbiss, Späti oder der Wochenmarkt nehmen nur Bargeld. Die Bundesregierung will das laut Medienberichten ändern. Ab dem kommenden Jahr soll es möglich sein, dass man in allen Geschäften und Restaurants auch mit Karte oder Handy zahlen kann. Das Aus der sogenannten Rente mit 63 bleibt ein Streitthema. Arbeitsministerin Baas betonte im Bundestag, die abschlagsfreie Rente nach 45 Beitragsjahren werde nicht von heute auf morgen einfach abgeschafft. Es werde Übergangsregeln geben. An der Rentenreform hält die Ministerin generell fest. Union Berlin und Schalke 04 eröffnen heute den dritten Bundesligaspieltag. Beide haben bislang jeweils einen Punkt auf dem Konto. Schalke wartet noch auf das erste Saisontor, konnte aber vergangene Woche die Bayern mit einem 0:0 ordentlich ärgern. Anschluss heute Abend ist um 20.30 Uhr.
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